0: Also, ich bin hier im Oscar-Palast, nach wie vor noch in Grenchen von Radio Berner Schlagerwelt. Lieber Hans, wie hat dir das ganze Konzert hier gefallen heute Abend?
1: Es ist super hier. Die Elvira, super, und der Hesser ist auch super. Kennst du, gut gefallen.
0: Kennst du die Elvira Fischer dann schon länger?
1: Ja, wir schreiben es durch einmal ein bisschen Kontakt.
0: Dann würdest du wiederkommen oder an einem anderen Ort hier in der Schweiz, wenn wir das mit dir machen.
1: Ja, kommen wir schon wieder. Es ist immer schön mit dir.
0: Dann wünschen wir ihr doch alles Gute und gute Heimreise, sagen wir, in den grossen Kanton, oder sagen wir doch?
1: Ja, das wünsche ich ihr auch.

0: Ja, sende deine Klaus-Blaser-Punkte. Ich bin hier in Grenchen im Oscar-Palast. Hier neben mir ist der Daniel Martini. Er hat der heutige Abend hier der Elvira Fischer und mit dem Peter Orloff, genau, organisiert. Und ja, leider sind nicht so viele Leute gekommen, aber trotzdem ein ganz schöner Abend hier.
1: Ein wunderschönes Konzert. Das ist das vierte Mal, dass wir etwas gemacht haben hier. Das erste Mal mit ein bisschen Stars. Und die Besucherzahl ist nicht sehr gut, ist ein bisschen enttäuschend. Aber es wird sich umsprechen. Ich bin zuversichtlich, dass wir ein anderes Mal noch mehr Erfolg haben. Und es geht irgendwie weiter.
0: Du tust eben trotzdem, dass es halt jetzt ein bisschen schwierig ist, die Leute herzubringen, einfach weiterfahren so, und das wieder Schritt für Schritt aufbauen. Das ist dein Ziel.
1: Mein Ziel ist, das Vertrauen muss man wieder gewinnen, weil von meinem Vorgänger her, der hat mir viel kaputt gemacht. Mit einer Art Betrugsmasche, wenn ich so darf sagen, Billie verkauft von Konzerten, die nie stattgefunden hat und so weiter. Das vorverkaufmässig kann ich das gar nicht machen. Ich muss den Leuten zuerst wieder zeigen, dass hier ehrliche Arbeit geleistet wird, dass gute Künstler kommen, die Freude haben an Musik, an schönen Abend. Und ich glaube, es heute Abend, das hat es bereits bewiesen, wir können festen, wir können ein schönes Schlagerfest zusammen feiern und alle sagen merci und wollen eine Fortsetzung. Und für das bin ich da.
0: Und es wird sich hoffentlich auch so umsprechen. Und wir von Radio Berner Schlagerwelt hoffen, dass wir das in die Welt heraustragen können. Wie tust du so die Entwicklung von der ganzen Schlagerszene ein bisschen weiter also beurteilen? Es ist ja so, in Deutschland tut man verschiedene Sachen ja, streichen, also ganz gewaltig. Also öffentliche TV-Radioanstalten, wo ja eigentlich öffentliche Gelder drin sind, tun das streichen. Wie findest du das?
1: Das ist schade, das stimmt, was du sagst. Es wird viel gestrichen, es wird immer weniger Konzerte. Ich führe das auch zurück auf natürlich die Leute wie Peter Orloff heute Abend, 81. Die werden auch nicht jünger. Die ganze grosse Schlagerwelt, die Figuren, hören auf. Sie nehmen da, die Jungen kommen nicht so recht nachher. Es fehlt natürlich ein Gefäß wie früher eine Hitparade mit dem Heck oder so etwas. Und wenn natürlich jetzt noch Sendungen kaputt gehen, wie am Sonntagmorgen mit dem Ross, umso schwieriger, sich durchzusetzen. Radiostationen sind von mir aus sehr wichtig. Auch DJ-Hitparaden, aber es gibt auch immer weniger, weil sie auch immer mehr Probleme haben, wahrscheinlich, dass mit Schlager zum Publikum kommen. Und einfacher wird es nicht, es wird nicht einfacher, aber es ist machbar. Und der Schlager hat sich eigentlich in den letzten Jahren gemacht und ist ein bisschen weggekommen vom schmuddrigen Image, wo nur alte Leute das hören, sondern es sind auch viele junge. Wir sehen es bei Nachwuchskünstlern, wir sehen es bei Helene Fischer, die Konzerte im letzten Jahr im Hallenstadion Zürich sind die meisten ausverkauft, sie sehen Andrea Berger, Roman Kaiser, die Grossen ziehen also schon noch. Und ich glaube, das kann auch Fortbestand haben.
0: Ja, das ist doch eine Art fast Kultur auch von uns, oder? Hier in der Schweiz. Oder?
1: Genau. Das ist eine Kultur. Die Schweiz hat lange hat noch ein bisschen gelächelt über den Deutschschlager. Und gleich, wenn wir jetzt sehen, in der Schweiz mit der Francine Jordi, mit der Regli, mit all den Künstlern, die wir auch haben, die deutschen Schlager singen und sich auch in Deutschland durchsetzen können und dort akzeptiert werden als Schlagerstars. Also müssen wir doch auf den Zug aufspringen, weil wir denken, Deutschland, Österreich mit der Schweiz zusammen, die Gruppen, die es gibt, Herr Paldauer wird wieder mal daher kommen und so weiter. Das muss ein Zusammengehörigkeitsgefühl, das man sollte, ja, fortsetzen
0: sollte. Wärst du auch bereit, dass wir mal etwas live würden machen im Radio Berner Schlagerwelt? Also hier der Saal voll und der Radiogerät 2-3 Millionen Hörer.
1: Ja, natürlich, das wäre traumhaft. Traumhaft schön und ich kenne sogar auch Radiostationen, andere hier in der Umgebung, die mit diesbezüglich sogar auch schon angefragt haben, die mitmachen. Ich habe Leute, die mich gefragt haben, ob wir nicht eine Art DSDS machen können, mit Karaoke singen und so weiter. Ich bin offen, für viel, für alles. Ja, was die Zukunft jetzt zeigen.
0: Ja, sicher, dann schauen wir, was die Zukunft bringt. Und ich hoffe, wir haben hier mit der Radio Berner Schlagerwelt jetzt hier mit dieser Sendung auch etwas dazu beitragen können, dass es hier weitergehen wird. Danke vielmals, Daniel Martini. Ich wünsche dir alles, alles Gute und viel Kraft für die weitere Zukunft.
1: Auf jeden Fall danke euch vielmals für eure Arbeit und für alle neuen Hörer, die beim Schlager treu sind und die Musik schätzen.

Charmen noch. Ah, ist doch wunderbar. Ja, den habe ich nicht vergessen, wenn du auch nicht ganz so Charmen noch heißt. Mein lieber Uwe Fischer, vielen herzlichen Dank. Er hat uns durch den Abend gebracht. Er hat dich wunderbar abgemischt. Finde ich wirklich toll. Hat er wirklich. Also es ist mein kleiner Profi, gell? Er hat auch schon viele hintereinander abgemischt. Er ist wirklich mittlerweile wahnsinnig gut drauf. Ich bedanke mich, Uwe, ganz herzlich. Du hast uns wirklich sehr, sehr gut durch den Abend hier geführt. Aber am meisten, glaube ich, möchten wir zwei uns bedanken bei diesem fantastischen Publikum. Den Kauf des T-Shirts, der Steigerung, muss man ja sagen. Egal, wer es ist, der liebe Daniel hat sich so eine Mühe gegeben. Leider haben nicht alle den Weg gefunden, die zugesagt haben. Aber wir wissen ja, das ist hier nicht ganz einfach. So viel ist geschehen. Aber Daniel, Hut ab, dass du das wagst und nimmst dir so viel in Kauf. Denn das da ist ein Risiko, das ist ein großes Risiko. Und der liebe Daniel, den kenne ich jetzt auch von aus der damaligen Zeit noch, du hast dich überhaupt nicht verändert. Vielen Dank, dass du so bist, wie du bist. Es ist wunderbar gelaufen. Der liebe Harry hat hier viele Szenen festgehalten. Wir werden im Nachhinein sicherlich noch einiges davon sehen dürfen. An jeden Einzelnen von euch danke. Und dir, lieber Peter, ich kann nur sagen, ich bin stolz. Ich darf neben dir hier stehen. Ich darf mit dir jetzt sogar einen Song teilen. Ihr wisst nicht, wie groß diese Ehre für mich ist. Ich hoffe, wir beide, wir machen das. Dankeschön. Halleluja.

0: Ja, herzlich willkommen, liebe Zuhörerinnen und Zuhörer. Mit «Ein Stück vom Himmel» möchten wir euch ganz herzlich begrüßen. Danke, dass ihr da seid, dass ihr uns zuhört. Zuhören kann man eben noch. Singen darf man ja nicht mehr. Mal ihren Himmel und den Weihnachtsbaum schon. Aber all die, die eben Musik arbeiten oder vor Musik leben oder die öffentliche Auftritte haben, ihr habt sicher auch gehört, alles ist stillgelegt. Umso mehr sind wir natürlich froh, dass wir mit dem Lädi zusammen und noch dürfen Radiosendungen machen. Dem möchte ich ganz herzlich dir, Lädi, und dir, Tanja, und allen, die mitmachen, der Beatrice Vogunten, am Alben DJ in Heiner und all denen, die mit dabei sind, vor allem für uns auch in der Sendung der Berner Schlagerwelt, ganz herzlich ein Merci sagen. Ja, ich bin einer von diesen Glücklichen, die auch mit der Tochter zusammen darf singen oder jetzt eben auch CD aufnehmen oder was auch immer, auch Radiosendungen machen und so weiter. Das nächste Lied ist eine andere Geschichte. Ist eben etwas, wo nicht alle dürfen, wie ich mit der Tochter oder mit einem Kind auftreten. Andrea hier neben mir tut euch kurz etwas über das Lied sagen.
1: Ja, das Lied, das wir jetzt hören dürfen, macht mich auch immer sehr dankbar, dass ich mit meinem Papi darf zusammen singen, weil es nicht so selbstverständlich ist. Gerade das Lied, das wir jetzt hören, für die Kinder der Welt, hat der Vater für seine Tochter geschrieben. Er hat sie verloren, auf eine tragische Art und Weise. Und ja, das macht ihm zwar auch nachdenklich und eben auch dankbar für die Leute, die man darf haben. Und darum hören wir an ihnen für die Kinder der Welt.

0: für die Kinder der Welt. Wir haben das übrigens aufgenommen im Wallis, in Unterbech. Da haben uns die Schüler dort mitgeholfen. Es war gewiss noch schön, in einer Kirche innen die Aufnahmen zu machen. Die vielen Kinder hinten dran, die strahlenden Augen. Wir haben gerne das Lied auch mit euch geteilt. Ja, das nächste Lied ist auch wieder so eine Weihnachtszeit, himmlische Boten. Wir möchten uns hiermit auch verabschieden und nochmal allen herzlich danken. Wir wünschen euch ganz gute Tage, schöne Festtage. Geniesset die Zeit und vergesst vielleicht einmal ein bisschen Corona. Natürlich nicht die Vorschriften, aber letztendlich das Corona selber. Kommt mal zur Ruhe. Es wird ganz sicher um mich anders werden. Habt's gut, bleibt alle gesund. Liebe Grüße nochmal aus Frutigen, euer Peter Schmid
1: und Andrea.

Ja, hier ist Radio Berner Schlagerwelt 1, RBSW 1 und natürlich mit einem wunderschönen Musikmix. Und zwar neu zusammengestellt aus Österreich von der Urenkelin vom letzten österreichischen Kaiser Karl I. Ja, seine kaiserliche Hoheit Angelika stellt die Musik für uns hier bei RBSW 1 zusammen. Merci vielmal. Ja, Angelika und ihre Mann, seine kaiserliche Hoheit Andreas Lothringen-Windsor, haben sehr, sehr eine grosse Musikerfahrung. Das merkt ihr in diesem grossen Musikmix, der hier im Schweizer Radio RBSW 1 läuft. Geniesset es und hört rein und ja, tanzt mit und füttelt mit. Hier ist er, der Musikmix bei Radio RBSW 1, zusammengestellt von der Urenkelin vom Kaiser Karl I. von Habsburg. Ja, da kommt noch vielleicht auch noch ein Sissi Sinn und der Franzl tatsächlich. Also, viel Vergnügen hier bei RBSW 1.

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1: Im Studio Dirk Justes. Eine der wichtigsten Verkehrsadern in den Alpen ist heute dicht. Die Brenner-Autobahn zwischen Österreich und Italien ist komplett gesperrt. Grund ist eine größere Demo. Colin Mock berichtet.
2: Der Protest geht von Anwohnern aus. Sie sind vom Lärm und den vielen Staus in der Region genervt. Der ADAC rechnet damit, dass über 30.000 Reisende von der Brennerblockade betroffen sind. Für die gibt es einige Alternativen wie den Gotthardtunnel, San Bernardino oder den Reschenpass. Aber auch auf diesen Routen dürfte viel los sein, betont der ADAC. Die Behörden empfehlen deshalb, wer heute in der Region aufs Auto verzichten kann, sollte das auch machen.
1: Im Zusammenhang mit dem Millionendebakel um die Pkw-Maut soll Ex-Verkehrsminister Scheuer vor Gericht. Das Landgericht Berlin hat jetzt die Anklage wegen Falschaussage gegen den CSU-Politiker und seinen damaligen Staatssekretär zugelassen. Sie sollen vor dem Maut-Untersuchungsausschuss gelogen haben. Gerichtssprecherin Lisa Jani sagte dem ZDF.
3: Der Gesetzgeber sieht für die uneidliche Falschaussage einen Strafrahmen von 3 Monaten Freiheitsstrafe bis zu 5 Jahren Freiheitsstrafe vor. Es wäre jetzt aber komplett unseriös, hier gleich eine Freiheitsstrafe als mögliche Folge in den Raum zu stellen.
1: Der Iran hat US-Darstellungen über eine Vereinbarung zu einer verlängerten Waffenruhe widersprochen. Es gebe noch kein Abkommen, hieß es aus Teheran. US-Präsident Trump erklärte, er werde nur ein Abkommen unterschreiben, wenn

0: seine Grundbedingungen erfüllt sind, etwa dass der Iran niemals eine Atomwaffe besitzen dürfe. Erstmals in diesem Jahr sind in Deutschland wieder weniger als 3 Millionen Menschen arbeitslos. Im Mai waren es 2,95 Millionen, so die Bundesagentur für Arbeit. Das sind knapp 60.000 weniger als im April. Die Frühjahrsbelebung ist trotzdem nicht richtig in Fahrt gekommen, sagt BA-Chefin Nahles. Zur Fußball-WM warnt die Verbraucherzentrale vor Abzocke im Netz. Viele Fans suchen günstige Trikots und landen auf dubiosen Shops. Wer darauf reinfällt, bekommt eventuell keine Ware und das Geld ist weg. Oft kommen Plagiate aus Nicht-EU-Ländern und können kaum reklamiert werden.
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0: Mal mehr, mal weniger Wolken sind gerade am Start und von Westen ziehen Gewitter Richtung Mitte und Osten, teils auch kräftig. Später lässt das langsam nach. Dazu liegen die Temperaturen jetzt zwischen 18 und 8 Grad. Tagsüber ist es dann weiter wechselhaft, ab und zu Schauer und einzelne Gewitter, sonst auch mal trocken. Die Höchstwerte liegen meist zwischen 18 und 33 Grad.

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1: Im Studio Dirk Jostes, schönen guten Morgen. Millionen Fahrzeuge nutzen jedes Jahr die Brenner-Autobahn zwischen Österreich und Italien. Heute allerdings geht dort gar nichts. Die Autobahn ist komplett gesperrt. Denn genervte Anwohner demonstrieren gegen Lärm und die vielen Staus. Dazu sagte Karl Mühlsteiger, Bürgermeister der Gemeinde Gries am Brenner in der ARD.
2: Der Bevölkerung reicht's. Es ist ein Hilfeschrei. Und wenn die Politik nicht reagiert darauf, werden weitere Demonstrationen die Folge sein.
1: Der ADAC rechnet damit, dass über 30.000 Reisende betroffen sind. Die Behörden raten, wer in der Region aufs Auto verzichten kann, sollte das auch machen. Im Zusammenhang mit dem Millionendebakel um die Pkw-Maut soll Ex-Verkehrsminister Scheuer vor Gericht. Das Landgericht Berlin hat jetzt Anklage wegen Falschaussage gegen den CSU-Politiker zugelassen. Er soll vor dem Mautuntersuchungsausschuss gelogen haben. Scheuer bestreitet das. Der Iran hat US-Darstellungen über eine Vereinbarung zu einer verlängerten Waffenruhe widersprochen. Es gebe noch kein Abkommen, hieß es aus Teheran. US-Präsident Trump erklärte, er werde nur ein Abkommen unterschreiben, wenn seine Grundbedingungen erfüllt sind. Etwa, dass der Iran niemals eine Atomwaffe besitzen dürfe. Die Preise in Deutschland sind im Mai nicht so stark angestiegen wie noch zuletzt. Die Inflationsrate ist auf 2,6% im Vergleich zum Vorjahresmonat zurückgegangen. Im April waren es noch 2,9%. Preistreiber ist weiterhin vor allem Energie. Lebensmittel sind dagegen kaum teurer geworden. Die WM-Vorbereitung der deutschen Fußballnationalmannschaft läuft auf Hochtouren. Das Team trainiert aktuell in Herzogenaurach. Und dann wird so langsam auch schon ernst. Sonntag gibt's noch einen Test in Mainz gegen Finnland. Und dann nächste Woche die Generalprobe in Chicago gegen die USA. Abwehrspieler Nico Schlotterberg sagt im ZDF.
3: Natürlich sind wir nicht bei 100% mit den ganzen Abläufen. Das wird sich jetzt entwickeln. Wir werden wahrscheinlich auch schon viele Abläufe gegen Finnland und USA probieren, was wir gegen Curaçao reinkriegen wollen.
1: Das erste Vorrundenspiel gegen Curaçao ist dann am Sonntag in 2 Wochen.
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1: Mal mehr, mal weniger Wolken sind gerade am Start und von Westen ziehen Gewitter Richtung Mitte und Osten, teils auch kräftig. Später lässt das langsam nach. Dazu liegen die Temperaturen jetzt zwischen 18 und 8 Grad. Tagsüber ist es dann weiter wechselhaft, ab und zu Schauer und einzelne Gewitter, sonst auch mal trocken. Die Höchstwerte liegen meist zwischen 18 und 33 Grad.

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1: Im Studio Dirk Jostes, schönen guten Morgen. Millionen Fahrzeuge nutzen jedes Jahr die Brenner-Autobahn zwischen Österreich

0: CDU-Politiker zugelassen. Er soll vor dem Mautuntersuchungsausschuss gelogen haben. Scheuer bestreitet das. Der Iran hat US-Darstellungen über eine Vereinbarung zu einer verlängerten Waffenruhe widersprochen. Es gebe noch kein Abkommen, hieß es aus Teheran. US-Präsident Trump erklärte, er werde nur ein Abkommen unterschreiben, wenn seine Grundbedingungen erfüllt sind. Etwa, dass der Iran niemals eine Atomwaffe besitzen dürfe. Die Preise in Deutschland sind im Mai nicht so stark angestiegen wie noch zuletzt. Die Inflationsrate ist auf 2,6% im Vergleich zum Vorjahresmonat zurückgegangen. Im April waren es noch 2,9%. Preistreiber ist weiterhin vor allem Energie. Lebensmittel sind dagegen kaum teurer geworden. Die WM-Vorbereitung der deutschen Fußballnationalmannschaft läuft auf Hochtouren. Das Team trainiert aktuell in Herzogenaurach. Und dann wird so langsam auch schon ernst. Sonntag gibt's noch einen Test in Mainz gegen Finnland. Und dann nächste Woche die Generalprobe in Chicago gegen die USA. Abwehrspieler Nico Schlotterberg sagt im ZDF.
1: Natürlich sind wir nicht bei 100% mit den ganzen Abläufen. Das wird sich jetzt entwickeln. Wir werden wahrscheinlich auch schon viele Abläufe gegen Finnland und USA probieren, was wir gegen Curaçao reinkriegen wollen.
0: Das erste Vorrundenspiel gegen Curaçao ist dann am Sonntag in 2 Wochen.
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0: Mal mehr, mal weniger Wolken sind gerade am Start und von Westen ziehen Gewitter Richtung Mitte und Osten, teils auch kräftig. Später lässt das langsam nach. Dazu liegen die Temperaturen jetzt zwischen 18 und 8 Grad. Tagsüber ist es dann weiter wechselhaft, ab und zu Schauer und einzelne Gewitter, sonst auch mal trocken. Die Höchstwerte liegen meist zwischen 18 und 33 Grad.

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Servus, grüezi und hallo und ein fröhliches Moin aus Hamburg. Ich begrüße Sie recht herzlich, liebe Hörerinnen und Hörer, hier auf RBSW und wünsche Ihnen gleich schöne Unterhaltung und viel Spaß, denn der Vorhang zu einer neuen Willis Wundertüte öffnet sich gleich für Sie. Ja, haben Sie viel Spaß? Und jetzt legen wir auch gleich los mit der Anna-Maria Zimmermann. Mit dir vielleicht. Dann kommt Sonja Liebing, hemmungslos. Und dann der Alessandro Gallas mit seinem Guantanamera. Ein sympathischer Sänger. Ich und die Katja durften ihn in Bremerhaven beim Auftritt kennenlernen. Ja, wir sind dann zurück mit dem Auto gefahren, haben uns wunderschön unterhalten. Ja, richtig sympathisch. Guantanamera.

0: Guantanamera, Alessandro Gallas. Sag niemals nie, Lena Maria Engel und Stereo Act und der Costa Cordalis besingt den Wein von Samos.
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0: Ja, das war der Costa, der Cordalis mit seinem Wein von Samos. Und wir machen jetzt so eine kleine Inseltour oder Inseltouren und fangen an mit Reggae, Typical, Tropical. Und da fliegen wir nach Barbados. Ja, dort bleiben wir einige Zeit. Dann steigen wir in ein Flugzeug mit der Alexandra Lexa zusammen. Und dann geht's nach Gran Canaria. Und von Gran Canaria mit den Benga Boys. We are going to Ibiza. Aber erstmal starten wir nach Barbados.
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Benga Boys. We are going to Ibiza. Ja, und wir bleiben auf Ibiza mit dem Ibo, denn er besingt Ibiza, ja. Ich schlaf gern lang, ne? Frühstück fängt erst mittags an, sagt sich der Ibo. Und gut drauf ist er auch noch. Ja, Ibo Ibiza. Dann lädt uns die Katja Sommer nach Kreta ein, denn Kreta lädt uns alle ein. Und wenn wir dann auf Kreta sind, gehen wir in eine schöne griechische Kneipe mit dem Gigi Anderson, Kallis Berra, Griechenland.

Der Tasso bringt uns gleich in Stimmung. Ja, und wenn man so in einer Taverne sitzt in Griechenland, hat man natürlich auch Lust zu tanzen. Und der Alessandro Gallas hat das richtige Lied dafür. Tanz mit mir. Ja, ein sympathischer Sänger, den die Katja Sommer und ich in Bremerhaven bei einem Auftritt kennenlernen durften. Wir sind dann im Auto zusammen nach Hamburg zurückgefahren, haben uns wunderbar unterhalten. Wie gesagt, ein sympathischer Sänger, Alessandro Gallas, tanzt mit mir. Dann gehen wir nach Mallorca, Palma de Mallorca mit Chris Wolf. Die Judy Weiss fragt, warum nicht jetzt? Ja, und die Katja Sommer besingt einen Sommer, nämlich einen Sommer mit dir.

Ja, und wir bleiben noch ein wenig beim Sommer, nämlich mit der Gruppe Later Back Sunshine Reggae Inner Circle Sweet a la la la la long. Dann die Calimeros tanzen durch den Sommer. Nick P. und die Claudia Jung, Sommerwein. Und die Ficky Leandros, die Buzuki-Klang durch die Sommernacht.

Bevor der Daniel Lopez Das muss Liebe sein singt, möchte ich Sie, liebe Hörerinnen und Hörer, die sich während der Sendung oder gerade eben eingeschaltet haben, auch recht herzlich hier auf RBSW Radio begrüßen. Und auch Ihnen wünsche ich viel Spaß und gute Unterhaltung. Und jetzt der Daniel Lopez. Das muss Liebe sein. Was hast du denn nur mit mir gemacht? Fragt die Annette Schöne. Der Norman Langen und Nathalie Holzner. Besser ohne dich. Sabrina Berger. Nur die Liebe zählt. Und der Jan Böckmann. Sonnen.

Ja, und das ist Maria Levin und Björn Patrick Pfeiffer, Stein für Stein.

Du bist alles. Mike Leon Grosch und Daniela Grosch. Die Jennifer Juncker, die hat Gänsehaut. Und noch einmal der Alessandro Gallas mit Rego el Verano.

Der Julian Wien folgt mit seinem brandneuen Song Verrückt nach dir. Ja, Sie kennen Julian Wien. Er ist der Sendeleiter vom Radio Berner Schlagerwelt 3 Deutschland. Ja, und dieses Lied hat er hier in Hamburg aufgenommen. Wir waren bei der Aufnahme dabei, hatten viel Spaß. Ja, mit dem Gottfried Koch im Studio. Und er war am Wochenende dann noch hier und wir haben noch viel unternommen. Ja, ja, war richtig.

richtig gut. Danach die Patricia Laras, Adios Amor und die Hermes House Band, Country Roads.

Tim Toupé und Micky Krause, dann leg ich Schlager auf. Ja, ich leg sie Schlager nicht mehr auf. Ich habe für sie Schlager aufgelegt. 2 Stunden in Willis Wundertüte. Und die 2 Stunden sind wieder vorbei. Ich sage recht herzliches Dankeschön, dass Sie die RWSW Group eingeschaltet und meiner einer gelauscht haben. Recht herzlichen Dank dafür. Ihnen weiterhin viel Spaß und gute Unterhaltung bei den nachfolgenden Programmen, die jetzt ja gleich nach dieser Wundertüte folgen. Ich sage noch einmal Danke zu Ihnen und als letztes nach dann leg ich Schlager auf, wird sich diesmal die Heidi Kabel von Ihnen verabschieden. Ja, mit in Hamburg sagt man Tschüss. Ja, und Tschüss sage ich jetzt auch, bis es das nächste Mal wieder heißt, Servus, Grüezi und Hallo, Tschüss.

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Ein fröhliches Servus, Grüezi und Hallo und Moin hier aus Hamburg. Ja, es ist wieder soweit. Willis Wundertütenzeit. Und dafür habe ich mir schöne Musik für Sie ausgesucht. Und ich begrüße Sie recht herzlich hier beim RBSW 1 und wünsche Ihnen gute Unterhaltung und viel Spaß. Ja, und die erste Musik, das ist von die Schlagerpiloten und die singen Ramona. Ja, und dann kommt So lange wir leben von Timo. Und weiter geht's mit Dein Blick. Und das sagt der Zeno. Madre mia, Nick P. Und als letztes in dieser Reihe Superman von der Simone.

Die Gruppe Fantasy macht weiter mit dem schönen Lied Wenn heut Nacht für immer wär. Der Jay Khan sagt verdammt. Es ist einfach passiert, sagt die Maite Kelly. Und krass verliebt der Tim Peters und einmal zu oft Annie Perka.

Laura Wilde geht zum Boulevard Sehnsucht. Sternstunden erlebt die Linda Hesse. Sugar, Sugar, Ross, Anthony, Eloy de Jong, grenzenlos frei und Maria Levine, I'm alive, ich bin da.

Ich begrüße nun Sie, liebe Hörerinnen und Hörer, die sich während der Sendung oder gerade jetzt eingeschaltet haben. Auch Ihnen viel Spaß und viel Vergnügen. Irgendwann vielleicht, sagt die Kerstin Ott, Sonne in der Nacht, die Gabi Baginski. Ein bisschen verliebt sind Laura und Marc. Ja, ich schwöre, sagt die Madeleine Rausch, und ich halt mein Herz für dich bereit, die Ramona Rosselli.

Das Lilienfelder Trio erinnert sich wie beim ersten Mal. Der Michael Morgan, keine war so zärtlich. Echte Tränen singt der Jan Böckmann. Einen Masterplan hat die Vivian Lind. Und Dennis Wilms sagt, ich weiß, dass es dir gut geht.

Die letzten drei Lieder, die Sie hörten, war die Petra Frey. Liebe bleibt ein großes Wunder. Der Norman Langen fragte, was wäre denn schon dabei? Und die Bianca sang Abendfriede, Abendruh. Ja, und das war auch schon das letzte Lied, was heute gespielt wurde, bis natürlich gleich das Abschlusslied noch kommt. Mir bleibt jetzt zu sagen, danke, liebe Hörerinnen und Hörer, dass Sie die RBSW Group, RBSW 1, eingeschaltet und meiner Sendung gelauscht haben. Ja, ich sage noch einmal Danke zu Ihnen und viel Spaß jetzt gleich mit den nachfolgenden Programmen. Ja, und die Heidi Kabel, die verabschiedet sich heute von Ihnen. Ja, und sie sagt, in Hamburg sagt man Tschüss. Und das sage ich jetzt auch zu Ihnen. Bis es wieder beim nächsten Mal heißt, Servus, Grüezi und Hallo, Tschüss.

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1: Im Studio Fabian Hoffmann. Schönen guten Tag. Eine Drohnensichtung hat am Vormittag den Münchner Flughafen lahmgelegt. Ein Pilot hatte Alarm geschlagen. Die Start- und Landebahnen wurden vorsorglich gesperrt. Es gibt Verspätungen und Ausfälle. Finden konnte man die Drohne allerdings nicht, wie uns die Polizei gesagt hat. Mittlerweile ist der Flughafen wieder freigegeben. Millionen Fahrzeuge nutzen jedes Jahr die Brenner-Autobahn zwischen Österreich und Italien. Heute allerdings geht dort gar nichts. Die Autobahn ist komplett gesperrt. Denn genervte Anwohner demonstrieren gegen Lärm und die vielen Staus. Karl Mühlsteiger ist Bürgermeister der Gemeinde Gries am Brenner. Er sagt in der ARD:
2: Der Bevölkerung reicht's. Es ist ein Hilfeschrei. Und wenn die Politik nicht reagiert darauf, werden weitere Demonstrationen die Folge sein.
1: Der ADAC rechnet damit, dass über 30.000 Reisende betroffen sein werden. Die Behörden raten, wer in der Region aufs Auto verzichten kann, sollte das auch machen. Der Ärger der Fans über die hohen Ticketpreise für die Fußball-WM in Nordamerika ist groß. Jetzt mischen laut Welt am Sonntag auch mehrere DFB-Sponsoren mit. Die Infos von Dirk Justes.
3: Fußball als weltweiter Volkssport Nummer 1 müsse für alle Fans erschwinglich bleiben, heißt es demnach von VW. Auch Bitburger äußerte sich ähnlich. Die FIFA rechnet durch das Turnier in den USA, Kanada und Mexiko mit Rekordeinnahmen. 11 Milliarden Euro sollen durch TV-Rechte, Sponsorenverträge und Ticketverkäufe zusammenkommen. Weil die FIFA keine Preisobergrenze gesetzt hat, kosten Karten mittlerweile 5- oder 6-stellige Beträge.
1: Von vielen schon totgesagt, will die FDP nun das Comeback schaffen, mit einem 74 Jahre alten Hoffnungsträger. Heute will sich Wolfgang Kubicki zum Parteichef wählen lassen. Anne Brauer hat Details.
4: Den Job hat Wolfgang Kubicki sicher. Der Landeschef der NRW-Liberalen Henning Höhne hatte sich vor 2 Wochen aus dem Rennen um den FDP-Vorsitz zurückgezogen und will nun Kubickis Vize werden. Als Generalsekretär hat sich Kubicki Martin Hagen ausgesucht, der nichts von einer Brandmauer zur AfD wissen will und eine ihrer Behauptungen aufgreift, nämlich, dass man nicht mehr laut sagen dürfe, was man denkt. Dieses Thema will die neue FDP-Spitze nicht der AfD überlassen und deren Wähler abfischen, beteuert aber, dass sie keinen Rechtsruck plant.
1: Es ist das Duell Titelverteidiger und französischer Meister gegen Premier League-Sieger. Im Finale der Champions League spielt heute Paris Saint-Germain gegen den FC Arsenal. Für die Engländer wäre es der erste Titel in der Königsklasse.
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1: Sonne und Wolken wechseln sich gerade ab, meist bleibt es trocken. Aber von der Eifel rüber über Hessen bis zu den ostbayerischen Mittelgebirgen kann es immer wieder Schauer und teils kräftige Gewitter geben. Später bleibt es in vielen Regionen sommerlich warm, mit Höchstwerten zwischen 18 und 33 Grad. Morgen dann mehr Wolken und wieder Schauer und Gewitter, maximal 30 Grad.

Zwischen Jura und der Aare ist mein kleines Paradies. Das haben der Jöck und der Miku gesungen in ihrem Stück «Miss Schweizerland». Und jetzt, liebe Zuhörer, darf ich einen Wunsch erfüllen. Und zwar hat mir der Rolf Schweizer geschrieben, ein Stück vom Roland Kaiser, stell ihn immer wieder auf und gebe ihm neuen Mut. Alles, was du willst. Ein

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1: Im Studio Fabian Hoffmann. Schönen guten Tag. Eine Drohnensichtung hat am Vormittag den Münchner Flughafen lahmgelegt. Ein Pilot hatte Alarm geschlagen. Die Start- und Landebahnen wurden vorsorglich gesperrt. Es gibt Verspätungen und Ausfälle. Finden konnte man die Drohne allerdings nicht, wie uns die Polizei gesagt hat. Mittlerweile ist der Flughafen wieder freigegeben. Millionen Fahrzeuge nutzen jedes Jahr die Brenner-Autobahn zwischen Österreich und Italien. Heute allerdings geht dort gar nichts. Die Autobahn ist komplett gesperrt. Denn genervte Anwohner demonstrieren gegen Lärm und die vielen Staus. Karl Mühlsteiger ist Bürgermeister der Gemeinde Gries am Brenner. Er sagt in der ARD:
2: Der Bevölkerung reicht's. Es ist ein Hilfeschrei. Und wenn die Politik nicht reagiert darauf, werden weitere Demonstrationen die Folge sein.
1: Der ADAC rechnet damit, dass über 30.000 Reisende betroffen sein werden. Die Behörden raten, wer in der Region aufs Auto verzichten kann, sollte das auch machen. Der Ärger der Fans über die hohen Ticketpreise für die Fußball-WM in Nordamerika ist groß. Jetzt mischen laut Welt am Sonntag auch mehrere DFB-Sponsoren mit. Die Infos von Dirk Justes.
3: Fußball als weltweiter Volkssport Nummer 1 müsse für alle Fans erschwinglich bleiben, heißt es demnach von VW. Auch Bitburger äußerte sich ähnlich. Die FIFA rechnet durch das Turnier in den USA, Kanada und Mexiko mit Rekordeinnahmen. 11 Milliarden Euro sollen durch TV-Rechte, Sponsorenverträge und Ticketverkäufe zusammenkommen. Weil die FIFA keine Preisobergrenze gesetzt hat, kosten Karten mittlerweile 5- oder 6-stellige Beträge.
1: Von vielen schon totgesagt, will die FDP nun das Comeback schaffen, mit einem 74 Jahre alten Hoffnungsträger. Heute will sich Wolfgang Kubicki zum Parteichef wählen lassen. Anne Brauer hat Details.
4: Den Job hat Wolfgang Kubicki sicher. Der Landeschef der NRW-Liberalen Henning Höhne hatte sich vor 2 Wochen aus dem Rennen um den FDP-Vorsitz zurückgezogen und will nun Kubickis Vize werden. Als Generalsekretär hat sich Kubicki Martin Hagen ausgesucht, der nichts von einer Brandmauer zur AfD wissen will und eine ihrer Behauptungen aufgreift, nämlich, dass man nicht mehr laut sagen dürfe, was man denkt. Dieses Thema will die neue FDP-Spitze nicht der AfD überlassen und deren Wähler abfischen, beteuert aber, dass sie keinen Rechtsruck plant.
1: Es ist das Duell Titelverteidiger und französischer Meister gegen Premier League-Sieger. Im Finale der Champions League spielt heute Paris Saint-Germain gegen den FC Arsenal. Für die Engländer wäre es der erste Titel in der Königsklasse.
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1: Sonne und Wolken wechseln sich gerade ab, meist bleibt es trocken. Aber von der Eifel rüber über Hessen bis zu den ostbayerischen Mittelgebirgen kann es immer wieder Schauer und teils kräftige Gewitter geben. Später bleibt es in vielen

Ein fröhliches Moin hier aus Hamburg von Ihrem Willi. Ich begrüße Sie recht herzlich, liebe Hörerinnen und Hörer, hier auf Radio Berner Schlagerwelt. 101% Musik weltweit. Ja, ich öffne wieder für Sie heute die Wundertüte und wir legen gleich los mit der Monika Martin La Luna Blue. Der Roland Kaiser liebt mich ein letztes Mal. Wir bleiben bei der Liebe mit der Claudia Jung, die da singt, liebt mich nochmal. Hinter den Tränen für Sie, Kim Fischer, und die Wikinger sagen zu Ihnen, kuschel dich in meine Arme. Ich wünsche Ihnen jetzt viel Spaß und viel Vergnügen.

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1: Im Studio Fabian Hoffmann. Schönen guten Tag. Millionen Fahrzeuge nutzen jedes Jahr die Brenner-Autobahn zwischen Österreich und Italien. Heute allerdings geht dort gar nichts. Die Autobahn ist komplett gesperrt. Denn genervte Anwohner demonstrieren gegen Lärm und die vielen Staus. Karl Mühlsteiger ist Bürgermeister der Gemeinde Gries am Brenner. Er sagt in der ARD:
2: Der Bevölkerung reicht's. Es ist ein Hilfeschrei. Und wenn die Politik nicht reagiert darauf, werden weitere Demonstrationen die Folge sein.
1: Der ADAC rechnet damit, dass über 30.000 Reisende betroffen sein werden. Die Behörden raten, wer in der Region aufs Auto verzichten kann, sollte das auch machen. Erneut hat eine Drohnensichtung für Probleme im deutschen Luftverkehr gesorgt. Der Betrieb am Münchner Flughafen musste am Vormittag eingestellt werden. Benno Hille weiß mehr.
3: Zwei Piloten hatten am Flughafen Alarm geschlagen. Die Start- und Landebahnen wurden daraufhin vorsichtshalber gesperrt. Zahlreiche Starts verzögerten sich. Um die 20 Flüge wurden in andere Städte umgeleitet. Die Polizei suchte den Flughafen mit einem Hubschrauber ab, konnte aber keine Drohne finden. Gegen 10 Uhr konnte der Flugbetrieb wieder anlaufen. Nun wird ermittelt, was hinter dem Vorfall steckt.
1: Von vielen schon totgesagt, will die FDP nun das Comeback schaffen. Mit einem 74 Jahre alten Hoffnungsträger. Heute will sich Wolfgang Kubicki zum Parteichef wählen lassen. Anne Brauer hat Details.
4: Den Job hat Wolfgang Kubicki sicher. Der Landeschef der NRW-Liberalen Henning Höhne hatte sich vor 2 Wochen aus dem Rennen um den FDP-Vorsitz zurückgezogen und will nun Kubickis Vize werden. Als Generalsekretär hat sich Kubicki Martin Hagen ausgesucht, der nichts von einer Brandmauer zur AfD wissen will und eine ihrer Behauptungen aufgreift, nämlich, dass man nicht mehr laut sagen dürfe, was man denkt. Dieses Thema will die neue FDP-Spitze nicht der AfD überlassen und deren Wähler abfischen, beteuert aber, dass sie keinen Rechtsruck plant.
1: Auch von einigen DFB-Sponsoren gibt es jetzt Kritik an den hohen Ticketpreisen bei der Fußball-WM. Wie die Welt am Sonntag berichtet, heißt es unter anderem von VW, Fußball als weltweiter Volkssport Nummer 1 müsse für alle Fans erschwinglich bleiben. Die FIFA rechnet mit Rekordeinnahmen von 11 Milliarden Euro durch das Turnier. In der Fußball-Champions League steht heute das Finale an. Titelverteidiger Paris Saint-Germain trifft auf den englischen Meister FC Arsenal mit DFB-Stürmer Kai Havertz. Anstoß in Budapest, 18 Uhr. Geleitet wird die Partie vom deutschen Schiedsrichter Daniel Siebert.
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1: Ein bisschen wolkig, ein bisschen sonnig ist es gerade, aber in einem Streifen von der Eifel über Hessen bis zu den ostbayerischen Mittelgebirgen kann es am Nachmittag immer wieder nass werden, teils mit kräftigen Gewittern. Dazu werden es in der Spitze 18 bis 33 Grad. Morgen geht's ähnlich weiter, Sonne und Wolken, dazu auch mal Schauer und Gewitter, maximal 30 Grad.

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1: Im Studio Sönke Röhling. Schönen guten Tag. Mit 74 Jahren soll er für einen Neustart stehen. Wolfgang Kubicki will sich heute zum neuen FDP-Chef wählen lassen. Kubicki hat jahrzehntelange Parlaments- und Regierungserfahrung in Kiel und Berlin und dank Haudraufsprüchen und gezielten Provokationen reichlich Wiedererkennungswert. Genau den will er nutzen, Kubicki sagte bei NTV.
2: Wir stehen nicht vor einer Richtungsentscheidung, sozialliberal oder wirtschaftsliberal, was auch immer, sondern wir stehen als Partei vor der Entscheidung Erfolg oder Bedeutungslosigkeit. Denn wir müssen konstatieren, dass wir im letzten Jahr tatsächlich bei allen Meinungsumfragen immer weiter durchgereicht worden sind, bis hin zur nicht mehr Wahrnehmbarkeit, also nicht mehr ausgewiesen werden. Und Sie können Themen an Menschen nicht transportieren, ohne dass sie bekannt sind.
1: Erneut hat eine Drohnensichtung für Probleme im deutschen Luftverkehr gesorgt. Der Betrieb am Münchner Flughafen musste am Vormittag zeitweise eingestellt werden, Benno Hille.
3: Zwei Piloten hatten am Flughafen Alarm geschlagen. Die Start- und Landebahnen wurden daraufhin vorsichtshalber gesperrt. Zahlreiche Starts verzögerten sich. Um die 20 Flüge wurden in andere Städte umgeleitet. Die Polizei suchte den Flughafen mit einem Hubschrauber ab, konnte aber keine Drohne finden. Gegen 10 Uhr konnte der Flugbetrieb wieder anlaufen. Nun wird ermittelt, was hinter dem Vorfall steckt.
1: Bundesfamilienministerin Prien will die Bildschirmzeit für Kinder begrenzen. Unter Dreijährige zum Beispiel sollten gar keinen Kontakt zu digitalen Endgeräten haben, sagte sie der Welt am Sonntag. Prien denkt nun über eine neue gesetzliche Regelung nach. Wie das genau umgesetzt werden soll, bleibt aber erstmal offen. Eine der wichtigsten Verkehrsadern in den Alpen ist heute dicht. Die Brenner-Autobahn zwischen Österreich und Italien ist komplett gesperrt. Grund ist eine größere Demo. Genervte Anwohner in Tirol protestieren gegen Lärm und Staus. Die Behörden raten, wer in der Region aufs Auto verzichten kann, der sollte das auch machen. In der Fußball-Champions League steht heute das Finale an. In Budapest trifft am Abend Paris Saint-Germain auf den FC Arsenal. Dirk Joostes berichtet.
4: Die Franzosen von PSG wollen ihren Titel verteidigen. Der englische Meister will das erste Mal den Henkelpott. Mit einem Sieg von Arsenal hätten in dieser Saison nur englische Vereine die 3 Europapokalwettbewerbe gewonnen. Ein bisschen mischt übrigens auch Deutschland in diesem Endspiel der Königsklasse mit. DFB-Stürmer Kai Havertz spielt ja beim FC Arsenal und geleitet wird die Partie heute von Schiedsrichter Daniel Siebert und seinem Team.
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5: Ein bisschen wolkig, ein bisschen sonnig ist es gerade, aber in einem Streifen von der Eifel über Hessen bis zu den ostbayerischen Mittelgebirgen kann es am Nachmittag immer wieder nass werden, teils mit kräftigen Gewittern. Dazu werden es in der Spitze 18 bis 33 Grad. Morgen geht's ähnlich weiter, Sonne und Wolken, dazu auch mal Schauer und Gewitter, maximal 30 Grad.

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1: Im Studio Sönke Röhling. Schönen guten Tag. Mit 74 Jahren soll er für einen Neustart stehen. Wolfgang Kubicki will sich heute zum neuen FDP-Chef wählen lassen. Kubicki hat jahrzehntelange Parlaments- und Regierungserfahrung in Kiel und Berlin und dank Haudraufsprüchen und gezielten Provokationen reichlich Wiedererkennungswert. Genau den will er nutzen. Kubicki sagte bei NTV.
2: Wir stehen nicht vor einer Richtungsentscheidung, sozialliberal oder wirtschaftsliberal, was auch immer, sondern wir stehen als Partei vor der Entscheidung Erfolg oder Bedeutungslosigkeit. Denn wir müssen konstatieren, dass wir im letzten Jahr tatsächlich bei allen Meinungsumfragen immer weiter durchgereicht worden sind, bis hin zur nicht mehr Wahrnehmbarkeit, also nicht mehr ausgewiesen werden. Und Sie können Themen an Menschen nicht transportieren, ohne dass sie bekannt sind.
1: Erneut hat eine Drohnensichtung für Probleme im deutschen Luftverkehr gesorgt. Der Betrieb am Münchner Flughafen musste am Vormittag zeitweise eingestellt werden, Benno Hille.
3: Zwei Piloten hatten am Flughafen Alarm geschlagen. Die Start- und Landebahnen wurden daraufhin vorsichtshalber gesperrt. Zahlreiche Starts verzögerten sich. Um die 20 Flüge wurden in andere Städte umgeleitet. Die Polizei suchte den Flughafen mit einem Hubschrauber ab, konnte aber keine Drohne finden. Gegen 10 Uhr konnte der Flugbetrieb wieder anlaufen. Nun wird ermittelt, was hinter dem Vorfall steckt.
1: Bundesfamilienministerin Prien will die Bildschirmzeit für Kinder begrenzen. Unter Dreijährige zum Beispiel sollten gar keinen Kontakt zu digitalen Endgeräten haben, sagte sie der Welt am Sonntag. Prien denkt nun über eine neue gesetzliche Regelung nach. Wie das genau umgesetzt werden soll, bleibt aber erstmal offen. Eine der wichtigsten Verkehrsadern in den Alpen ist heute dicht. Die Brenner-Autobahn zwischen Österreich und Italien ist komplett gesperrt. Grund ist eine größere Demo. Genervte Anwohner in Tirol protestieren gegen Lärm und Staus. Die Behörden raten, wer in der Region aufs Auto verzichten kann, der sollte das auch machen. In der Fußball-Champions League steht heute das Finale an. In Budapest trifft am Abend Paris Saint-Germain auf den FC Arsenal. Dirk Joostes berichtet.
4: Die Franzosen von PSG wollen ihren Titel verteidigen. Der englische Meister will das erste Mal den Henkelpott. Mit einem Sieg von Arsenal hätten in dieser Saison nur englische Vereine die 3 Europapokalwettbewerbe gewonnen. Ein bisschen mischt übrigens auch Deutschland in diesem Endspiel der Königsklasse mit. DFB-Stürmer Kai Havertz spielt ja beim FC Arsenal und geleitet wird die Partie heute von Schiedsrichter Daniel Siebert und seinem Team.
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5: Ein bisschen wolkig, ein bisschen sonnig ist es gerade, aber in einem Streifen von der Eifel über Hessen bis zu den ostbayerischen Mittelgebirgen kann es am Nachmittag immer wieder nass werden, teils mit kräftigen Gewittern. Dazu werden es in der Spitze 18 bis 33 Grad. Morgen geht's ähnlich weiter, Sonne und Wolken, dazu auch mal Schauer und Gewitter, maximal 30 Grad.

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Samstagabend am 9 Uhr herzlich willkommen zu einer weiteren und neuen Ausgabe vom Aargauer Schlagermünchi. Es begrüßt euch wie immer und gewohnt der Remo Müller aus dem Kanton Aargau. Ja, heute haben wir Auffahrtsdonnerstag, den 14. Mai. Und heute gibt es hauptsächlich vor allem ein bisschen volkstümliche Musik auf die Ohren, nicht immer nur Schlager, ist auch schön, natürlich. Volkstümlicher Schlager ist auch dabei. Es sind ältere und teilweise auch ein bisschen neuere Titel mit dabei heute. Neue Vorstellungen habe ich da mal keine, aber wir fangen die heutige Sendung an. Ich sage heute mal einmal nicht, wer so dabei ist, lasst euch überraschen. Vielleicht kennen ihr die einen oder anderen Interpreten. Es sind Bekannte unter anderem. Anfangen wir die heutige Sendung aber mit Erinnerung an letzten Sonntag. Nochmal allen Müttern nachträglich alles, alles Liebe und Gute zum Muttertag. Und darum habe ich da den Titel ausgelesen heute zum Anfang von der heutigen Sendung. Die jungen Waldensteiner mit ihrem Titel Mutterherz. Und da wir heute aufgehört haben, wollen wir dann noch ein Stück weit ein bisschen an den Tag oder respektive an die an den Glauben erinnern. Und zwar haben wir hier einen Titel vom Pfarrer Franz Brey. Junge Herzen haben grosse Träume. Jetzt fangen wir aber an mit der heutigen 192. Ausgabe mit den jungen Waldensteiner und dem Mutterherz. Viel Spass!

Das Alpen-Trio Tirol haben wir da gerade noch gehört mit ihrem grossen Hit «Tausendmal so schön». Ja, liebe Zuhörerinnen und Zuhörer, es ist schon bald wieder 10 Uhr, schon leider wieder langsam das Ende der heutigen Ausgabe vom Aargauer Schlagermünschi. Ich hoffe, es hat euch Spass gemacht und würde mich natürlich freuen, wenn ihr nächsten Donnerstag wieder mit von der Partie wäret. Zum Abschluss habe ich euch noch zwei Titel parat und hoffe, es länge. Mit der mir sind da die Juhe aus Tirol mit ihrem Titel «Zufall oder Schicksal». Und dann zum Schluss noch die Zillertaler mit «Dein Blick berührt mein Herz». Und jetzt wünsche ich euch eine tolle Woche ohne Täubi und ohne Stress. Und später dann eine gute Nacht und jetzt noch wunderbar gut schönen Abend. Geniessen. Viele haben sicher darauf ein verlängertes Wochenende. Geniessen das Wetter ist zwar nicht so top, aber wir machen doch das Beste daraus. Macht's gut und bis zum nächsten Donnerstag. Verabschiedet sich für euch heute am Mikrofon der Remo Müller. Gute Nacht zusammen.

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1: Im Studio Sönke Röhling. Schönen guten Tag. Wolfgang Kubicki ist neuer FDP-Chef. Beim Parteitag in Berlin bekam er 390 der 680 Stimmen, also knapp 60%, nachdem Marie-Agnes Strack-Zimmermann überraschend ebenfalls kandidiert hatte. Kubicki sagte nach der Verkündung des Wahlergebnisses:
2: Ich nehme die Wahl an und ich spüre die Bürde der Erwartungen. Und ich will versuchen, mit euch allen dieser Bürde gerecht zu werden. Die erste Herausforderung ist Sachsen-Anhalt. Und ich werde alles tun, dass diese Wahl für die Freien Demokraten erfolgreich sind, weil wir Deutschland damit beweisen können, die Freien Demokraten sind wieder da. Denn dort haben die Menschen sonst nur die Alternative zwischen Volksfront und Völkischer Front. Es braucht eine starke liberale Kraft in Sachsen-Anhalt.
1: Auf der Brenner-Autobahn zwischen Österreich und Italien laufen groß angelegte Proteste. Die wichtige Nord-Süd-Verbindung ist deshalb bis zum Abend gesperrt. Das befürchtete Verkehrschaos ist bislang aber ausgeblieben. Uwe Schimonek.
3: Die Autoclubs melden bisher keine größeren Staus auf den Umleitungsstrecken. Offenbar halten sich die meisten Autofahrer an die Empfehlung, heute nicht über die Alpen zu fahren, heißt es aus Österreich. Dabei fällt die Sperrung genau in die Pfingstferien mehrerer deutscher Bundesländer. Mögliche Ausweichrouten führen durch die Schweiz und über Salzburg. Hintergrund der Demos ist die Verkehrsbelastung am Brenner.
1: Die Techniker-Krankenkasse hat im vergangenen Jahr so viele mögliche Behandlungsfehler erfasst wie noch nie. Mehr als 7.500 Versicherte meldeten sich mit Verdachtsfällen, heißt es gegenüber den Funke-Zeitungen. Fast ein Drittel entfiel auf chirurgische Eingriffe. TK-Chef Baas fordert einen offeneren Umgang mit Fehlern. Es ist das Duell Titelverteidiger und französischer Meister gegen Premier League-Sieger. Im Finale der Champions League spielen heute Paris Saint-Germain gegen den FC Arsenal. Für die Engländer wäre es der erste Titel in der Königsklasse. Ein bisschen mischt übrigens auch Deutschland in diesem Endspiel der Königsklasse mit. DFB-Stürmer Kai Havertz spielt ja beim FC Arsenal und geleitet wird die Partie heute vom Schiedsrichter Daniel Siebert und seinem Team. Anstoß in Budapest ist um 18 Uhr.
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1: Sonne und Wolken wechseln sich ab, aber in einem Streifen von der Eifel über Hessen kann es immer wieder nass werden und auch mal ordentlich krachen. Sonst bleibt es meist trocken. Dazu liegen die Höchstwerte je nach Gegend zwischen 18 und 23 Grad. Morgen dann weiter ein Mix aus Sonne und Wolken mit Schauern und Gewittern, maximal bis 30 Grad.
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fröhliche Weihnacht überall, viertes Adventswochenende. Und das heißt, ja, Weihnachten, die schönste Tag vom Jahr, die sind ganz, ganz, ganz nah. Und darum euch, ich hier, liebe Hörerinnen und Hörer, herzlich willkommen zu der weiteren Ausgabe in der schönen Zeit, zu der weiteren Ausgabe mit Weihnachts- und Wintermelodien hier auf Easy Melodie. Ihr könnt euch gar nicht vorstellen, was das für mich bedeutet, so die Sendungen zusammenzustellen. Ich liebe die Weihnachtszeit über alles und die Musik auch noch dazu, da geht einem das Herz auf. Und es war so schön gewesen, in den vergangenen Wochen wieder ein ganz anderes Programm für euch über den Sender zu schicken. Aber das Thema nicht mehr lange reden, das Thema heute viel Musik genießen. Heute gibt es sehr viele Klassiker aus der Weihnachtszeit. Oder alle können mitsingen, vielleicht sind ihr noch an die letzten Vorbereitungen machen, vielleicht sind ihr aber auch schon ganz fest am Genießen. So sollte es eigentlich sein. Am Mikrofon natürlich wie immer Vanessa Grant und wir starten mit dem Andy Borg, denn er sagt euch, Weihnachten steht vor der Tür.

Ich die dritten, ein Jodler fürs Christkind. Und über der Familie wird wie ein auf der Gross geschrieben. Sie haben mehrere Generationen vereint. Und da gibt es ganz bestimmt ein wunderschönes Fest. Und ja, was kennt die Österreicher anders als dem Christkind einen Jodler bescheren? Wunderschöne weihnachtliche Musik. Und weitergehen wir hier von der Schweiz gerade über ins Zillertal. Ein Tal, das sehr viele Traditionen hat und auch Weihnachten sicher etwas ganz Besonderes ist. Hier sind die Zellbergbuben. Und sie singen uns von der heiligen Nacht in den Bergen.

Sehr. Eine Melodie, die ins Herz geht. Weihnachten 1946 und heute. Und da hat man mal gehört, wie sich die ganze Sache verändert hat. Sehr viel Kommerz, sehr viel Verkäufe. Aber das gemütliche Zusammensein, das fehlt sehr oft. Und doch kann ich das ja mehr so feststellen, wenn man so am Weihnachtsmarkt gegangen ist. Es ist schön, zusammen Zeit zu verbringen und einfach zu genießen. Weil man weiß nie, wie lange das man das noch hat. Die Seher. Wir gehen weiter mit wunderbaren Melodien. Küss mich, lieb mich, halt mich. Das ist ein Klassiker in der Weihnachtszeit. Und hier interpretiert von den Schmalzler.

Helene Fischer und Oliver mit ihrer tollen Stimme. Süße, die Glocken, die klingen. Ich kann jetzt mit zwei Kindern Weihnachten feiern. Wunderbar. Frau Signordi, sie ist ein Mensch, der das ganz bestimmt eine besondere Jahreszeit ist, eine besondere Bedeutung hat, ein Familienmensch. Ja, Frau Signordi liebt diese Zeit. So ein Stückchen Weihnachten.

Happy Christmas, Sigrid und Marina. Und ja, jetzt kommt für mich der Moment, wo meine absolute Lieblingsweihnachtsmelodien in den letzten Jahren geworden sind und jetzt gerne über das Ende schicken würde. Ein, zwei Mal habe ich sie schon gespielt, aber ja, an einer wirklichen Weihnachtssendung, da darf man die einfach nicht fehlen. Ich hoffe, ihr habt genau so eine Stimmung und Gefühle wie ich, wenn ihr die nächsten zwei Melodien hört. Und zwar ist der Alexander hier mein Geschenk für dich zur Weihnachtszeit. Und dann euch das Trio Alpin, Jingle Bells im Herzen. Und dann müssen wir wieder das ganze Jahr warten, bis ich die Lieder wieder zu hören darf.

Weihnachten in Bergen, das ist ein Titel gewesen auf meiner aktuellen Weihnachts-CD. Weihnachten in Bergen, wenn ich das auf der Bühne singe, dann habe ich wirklich richtig, richtig Gänsehaut. Ich kann mich so in eine Situation versetzen, wo ich wirklich im Wald bin, Schnee und irgendwo ist es wunderschön, Kirchen, wo beleuchtet ist. Alles ist still und es ist wunderschön. Weihnachten in den Bergen. Viele von euch können das erleben und ich würde sagen, genießen wir doch das einfach. Es ist etwas Unbeschreibliches. Wir kommen wieder musikalisch zurück in die Schweiz und zwar gehen wir zu den Meierbrunner. Und die Schweiz hat ja italienische Sprache. Darum, guarda che splendor e Natale.

Aber Heidschi Bumbaitschi, die Feldberger. Ja, man kennt schon irgendwie als stimmungsvolle Partyband. Und hier sind sie mit einer wunderschönen, klassischen, romantischen Weihnachtsmelodie. Aber Heidschi Bumbaitschi. Der Oberkrainer-Stil darf im Weihnachten nicht fehlen. Und darum gibt es jetzt zwei, drei Melodien in genau dem Stil. Hier sind die jungen Original-Oberkrainer Wunder der Heiligen Nacht.

It's Christmas time in Oberkrain. Schwungvoll schmitzig, da für Sie in der Wiener gsi. Das sind die Lungauer gsi. Ja, eine von der besten Oberkrainer Bands aktuell gerade unterwegs. Aber wir werden wieder ein bisschen gemütlicher, romantischer und gehen zu den Pustertalern. Und sie singen vom Zauber der heiligen Nacht. Ja, bald ist die heilige Nacht bei uns.

Aldo war mit einem wunderschönen Weihnachtsmedley und ganz bestimmt das Jahr eine besondere Bedeutung für die Paldauer. Ja, wenn ich so auf die Tür schaue, schon bald geht eure Easy-Melodie am Weihnachtswochenende, am 4. Adventswochenende zu Ende. Aber so Zeit für zwei, drei Melodien haben wir noch. Aber langsam wissen wir ganz genau, die Adventszeit ist vorbei, Weihnachten steht und dann gibt es ganz eine besondere Zeit, geht dann zu Ende. Es wird still, es wird ruhig, alle sind bei den Familien. Hoffentlich, sofern möglich. Und dann kehrt Frieden ein.

Stille Nacht, heilige Nacht, die Melodie kehrt zu jeder Weihnacht und euch zu jeder Weihnachtsradiosendung. Liebe Hörerinnen und Hörer, mit dem nächsten Titel da verabschiede ich mich wieder für heute zum vierten Adventswochenende und wünsche euch alle zusammen wunderschöne, friedliche, von Herz ausgehende, besinnliche Weihnachten. Sicherlich habe ich das ein oder andere Geschenke, das darf euch sein. Es braucht nicht dir sein, die Geste zählt. Aber ich wünsche euch, dass ihr zusammenhocken mit den Leuten, die eben noch am Herzen sind, die ihr gerne habt, die ihr gerne habt und dass ihr einfach eine schöne Zeit könnt verbringen. Ich bedanke mich für die schöne Zeit jetzt hier in der Adventszeit. Wir kehren nächste Woche wieder. Wahrscheinlich auch noch mit ein paar Weihnachtsmelodien und dann gehen wir schon richtig Neujahr zu. Aber dazu nächste Woche. Merry Christmas, Joyeux Noël, Buon Natale, eine wunderschöne Weihnachten. Und ich wollte die Weihnachtssendung abschließen mit wirklich, ja fast wirklich mein ganz liebstes Weihnachtslied, das euch mir sehr viel bedeutet, persönlich, weil es eine wichtige und schöne Momente mir im Leben beschert hat. Schöne Weihnachten wünsche ich jetzt eben mit dem Südtiroler Spitzbuben, Weihnacht in den Bergen.

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1: Im Studio Mia Hin. Schönen guten Abend. Wolfgang Kubicki ist neuer FDP-Chef. Beim Parteitag in Berlin bekam er knapp 60% der Stimmen, nachdem Marie-Agnes Strack-Zimmermann überraschend ebenfalls kandidiert hatte. Kubicki sagte nach der Verkündung des Wahlergebnisses:
2: Ich nehme die Wahl an und ich spüre die Bürde der Erwartungen. Und ich will versuchen, mit euch allen dieser Bürde gerecht zu werden. Die erste Herausforderung ist Sachsen-Anhalt. Und ich werde alles tun, dass diese Wahl für die Freien Demokraten erfolgreich sind, weil wir Deutschland damit beweisen können, die Freien Demokraten sind wieder da. Denn dort haben die Menschen sonst nur die Alternative zwischen Volksfront und Völkischer Front. Es braucht eine starke liberale Kraft in Sachsen-Anhalt.
1: Erneut hat eine Drohnensichtung für Probleme im deutschen Luftverkehr gesorgt. Der Betrieb am Münchner Flughafen musste am Vormittag eingestellt werden. Benno Hille.
3: Zwei Piloten hatten am Flughafen Alarm geschlagen. Die Start- und Landebahnen wurden daraufhin vorsichtshalber gesperrt. Zahlreiche Starts verzögerten sich. Um die 20 Flüge wurden in andere Städte umgeleitet. Die Polizei suchte den Flughafen mit einem Hubschrauber ab, konnte aber keine Drohne finden. Gegen 10 Uhr konnte der Flugbetrieb wieder anlaufen. Nun wird ermittelt, was hinter dem Vorfall steckt.
1: Das befürchtete Verkehrschaos zwischen Österreich und Italien wegen der Sperrung der Brenner-Autobahn ist ausgeblieben. Offenbar hatten die meisten Autofahrer ihre geplante Fahrt über die Alpen verschoben. Den ganzen Tag über war die Brenner-Autobahn gesperrt. Tausende Anwohner protestierten gegen den zunehmenden Verkehr über die wichtige Nord-Süd-Verbindung. Auch von einigen DFB-Sponsoren gibt es jetzt Kritik an den hohen Ticketpreisen bei der Fußball-WM. Wie die Welt am Sonntag berichtet, heißt es unter anderem von VW, Fußball als weltweiter Volkssport Nummer 1 müsse für alle Fans erschwinglich bleiben. Die FIFA rechnet mit Rekordeinnahmen von 11 Milliarden Euro. Bundesfamilienministerin Prien will die Bildschirmzeit für Kinder begrenzen. Unter Dreijährige zum Beispiel sollten gar keinen Kontakt zu digitalen Endgeräten haben, sagte sie der Welt am Sonntag. Prien denkt nun über neue gesetzliche Regelungen nach. Wie das genau umgesetzt werden soll, bleibt aber erstmal offen.
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4: Es ist wechselnd bewölkt und in einem Streifen von der Eifel rüber Richtung ostbayerische Mittelgebirge kracht's mit Schauern und teils kräftigen Gewittern. In der Nacht ist es dann überwiegend bewölkt und von Westen kommen wieder öfter Schauer und Gewitter nach. Die Tiefstwerte liegen zwischen 18 und 7 Grad. Morgen dann weiter mal mehr, mal weniger Wolken, dazu immer wieder Schauer und Gewitter, maximal um die 30 Grad.

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Hasta besser Zeit für mich. Und was gibt's für einen schöneren Start als die Melodie? Und das frage ich eben. Habt ihr ein bisschen Zeit? 1,5 Stunden für eine Melodie? Dann ist es wunderbar. Und dann freue ich mich ganz, ganz fest auf Abe und auf die nächsten Melodien in den nächsten 90 Minuten. Am Mikrofon natürlich wie immer Vanessa Grant. Wir haben schöne alte Melodien, wir haben Neuvorstellungen und wir haben altbekannt und viele ein bisschen weniger bekannt. Also heute wieder einmal alles mit dabei, am bunten Blumenstrauß an Melodien. Und ich freue mich sehr, dass wir heute gemeinsam wieder kennen. Ein Momentchen mit Musik verbringen. Und darum würde ich sagen, wir starten jetzt gerade, wir werden nicht mehr länger reden, sondern gehen nach Südtirol musikalisch zu den Kastler und den Spatzen. Woher weiß ich, dass es Liebe ist?

Die Ladiner mit goldenen Bergen, ja, die Südtiroler Musiker haben schon einen speziellen Klang in ihren Melodien. Man kennt es und man kennt es immer wieder gern. Und irgendwie spielt man die Bergwelt immer mit, wenn man von ihnen die Musik hört. Wunderschön. Goldene Berge hat die Melodie geheißen. Und so heisst das aktuelle Album von den Ladinern. Wir bleiben gerade in Südtirol und zwar gehen wir zum Alexanderir. Das kannst du mir nicht verbieten.

Salvatore und Rosarios, glücklich mit dir, Felice con te. Ja, und in Italien, beziehungsweise, nein, nicht in Italien, in Südtirol, da hat man ja Italienisch, will ja eigentlich vom Papier Italiener sind, aber der Südtiroler sagt natürlich immer wieder gar, wir sind und bleiben Südtiroler. Also recht ist es, genau so soll es sein. Jetzt habe ich hier, erkläre es für dich, ein Blatt Papier von mir und das heißt, da ist ein Beschrieb, nämlich eine sogenannte Single Fact. Ich habe eine neue CD von mir, ganz genau eine Single-CD, und zwar von der Monika Martin. Sie präsentiert hier heute eine neue Single, und zwar aus ihrem Album Sommerland. Und ja, das gibt ein Album, wo wir alle wirklich gespannt darauf warten, zu ihrem 30-jährigen Musik- oder beziehungsweise Bühnenjubiläum. Ja, Monika Martin, die Musikerin, Sängerin mit der einzigartigen, charakteristischen Stimme. Sie geht konsequent und eigenständig ihre künstlerische Weg. Sie macht, was sie will, was sie liebt und was sie gerne hat. Und sie hat natürlich in der letzten Zeit auch ein bisschen zum modernen Popschlager sich verschrieben. Sie geht mit der Zeit. Und sie sagt, das tut man so. Und genau das ist der Beweis. Und sie sagt, Musik, die dreht sich nicht immer nur, ich hab dich lieb, ich hab dich gern. Es darf immer gerne etwas anderes mit Melodie vorkommen. Die Refrainzeile, das tut man so, da drinnen steht, wo es steht, es bloß geschrieben, was man soll und was wir lieben. Genau so ist es. Jeder ist individuell, jeder darf sein Leben leben, wie er will, und er soll das eigentlich auch. Darum jetzt der Titel von der Monika Martin, das tut man so.

das tut man so. Monika Martin, ein brandneues Single, aus ihrem neuen Album, was da bald erschienen wird. Und jetzt geht's Schlag auf Schlag weiter. Bereits die neue Vorstellung und schon wieder eine Single. Gerade Anfangs Mai ist die veröffentlicht worden. Nicht eröffnet, natürlich veröffentlicht worden. Und es geht um Single von René Ulbricht. Mit dem Titel Josephine meldet sich der Leipziger Sänger und Songwriter René Ulbricht zurück. Und dieser Titel stammt wieder mal aus China wegen auf Fedro und steht für Liebe, Lust und Sommer. Natürlich ein bisschen knackige Beats, wenn man so schön sagt, ein knackiger Sound und natürlich eine Melodie, die man sich einprägen kann. Und schön, dass er natürlich die Titel euch selber schreibt. Er ist wieder mal ein Künstler, der euch sehr öffentlich unterwegs ist. Das heisst, der Titel feiert euch eine Live-Premiere, und zwar bei Schlager unter Palmen auf der griechischen Insel Kreta. Das ist, glaube ich, mittlerweile schon vorbei. Francine Jordi ist übrigens auch mit dabei gewesen. Und sicherlich werden wir irgendwo die ein oder andere Veröffentlichung live sehen. Aber jetzt einmal, hier ist der René Ulbricht mit Josephine.

0: Komm, geh mit mir den Weg der Zärtlichkeit. Schöne Worte von der Sängerin, die wir hier wahrscheinlich sehr wenig bis erklärt haben. Michaela Birka. Aber mit der Stimme und dieser Melodie wird sie bei Ischi Melodie natürlich öfters gehören sein. Jetzt gibt es einen neuen Titel, einen brandneuen von unserer Schweizer Sängerin Francine Jordi. Ja, sie ist ein fröhlicher Mensch. Sie lacht immer, sie ist immer gut gelaunt. Aber wenn wir ganz genau wissen, Ischi hat nicht immer die Sonnenstrahlen. Ischi hat Schatten im Leben, steht ab und zu eine Wolke, wie wir doch alle euch. Wir haben unsere Probleme, die wir durchs Leben tragen. Und leider einige haben ein bisschen größere, ja, Rucksack mitzutragen im Leben. Aber ganz ohne Problem hat es wohl im Leben niemand. Und jeder will eigentlich so sein wie der andere. Man hat immer das Gefühl, beim anderen vis-à-vis, das ist alles viel besser. Ach, dem geht es doch so gut. Und das Leben ist doch so schön von dem. Aber wenn man bei dem dahinter die Fassade schaut, ist auch da eine Geschichte dahinter. Und darum hat Francine Jordi einen wunderbaren Titel rausgebracht. Und sie nennt er den Mutmacher-Song. Hier ist sie. Ist sie Schweizer Sängerin, ist sie Schweizer Schlagerexport. Francine Jordi.
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Wow, ganz moderner Schlagerei. Wer hier, aber ich kann ja versprechen, bleibe dran, die man gerne Volksmusik kennt. Es kommt heute noch viel Volksmusik in dieser Sendung vor. Muss ja auch was sein mit meiner Vorliebe zu Volksmusik. Aber hier Liane mit Grande Amore. Ja, die große Liebe. Und wer sie noch nicht gefunden hat, der findet sie vielleicht im Frühling oder im Sommer. Man weiß ja nie, was einem in Urlaub verschlägt und wer da so alles anzutreffen ist. Und die, die sie schon gefunden haben, genießt die wunderbare Zeit, genießt die Sonnenstrahlen, genießt die Wärme. Ja, und glaub, wenn wir gerade mit dem Thema Liebe sind, so handelt auch der nächste Titel von der Liebe, weil nur die Liebe zählt. Sascha Alexander.

Alpenstrolche, du und ich, ist doch wunderschön, oder? So etwas gehört, das darf es sein. Du und ich, you and me. Und wieder geht's mit ganz toller Musik. Und zwar kommen wir jetzt schon langsam in die Schlager, in die volkstümliche Schlagerrichtung. Mit dem Zelberbum und Bella Rosa.

şelale kafi, wunderbar. Das weckt bei mir Erinnerungen, weil die Melodie habe ich schon so oft gesungen und so oft gehört. Und es ist einfach eine Gruppe, die aus einem wunderschönen Gebiet aus dem außer ferner Land kommt. Ja, man kann geniessen. Mit alter Musik, mit schöner Musik. Wie hier zum Beispiel mit der Frau Signorti nochmal und sein Art Garfunkel, nicht Simon Garfunkel, aber nicht mit dem Junior. Also, bye bye love, hier ist Frau Signorti und Art Garfunkel.

Reiner Kirsten, Sommerkinder, ja, Sommer ist schon bald und hoffentlich sind ihr alle Sommerkinder, die die Wärme gerne hat, die Sonnenschein gerne hat, aber aufpassen, ja, immer schön eincremen und sich nicht verbrennen lassen. Aber so Musik, Sommer, das passt doch irgendwie alles zusammen und das haben wir euch gerne zusammen. Und da gibt es eben gute Feste, gute Partys und kehren wir sicher im Sommer irgendwann mal diese Melodie. Wäre ich durch ein oder zwei oder 3000 Jahre am Leben.

Summer wie damals, schwungvoll. Wow, das ist Brennholz, die neue Generation der Volksmusik. Und natürlich, ja, Muketter Sound. Unser, aber heute habe ich letztes Mal erraten, wer der Vater oder die Väter sind von diesen Jungs von Brennholz. Ja, musikalisch bleiben wir natürlich im Stilberge, aber wieder nach Südtirol. Und gestern hat er Geburtstag gehabt, einer von diesen beiden Musikanten, was es hier jetzt gibt. Thomas, herzlichen Glückwunsch nachträglich nach Südtirol zu dir zum Geburtstag. Ich hoffe, du hast fest gefeiert. Lass es dir gut gehen und noch alles, alles Gute von mir, von Inselhörern, von Ishi Melodie, von unserer Melodie. Natürlich rede ich hier vom Tiroler Herz und hier kehren wir schon mit ihrem Titel: Zwei Musikanten aus dem Südtiroler Land.

Ja, die Pseira-Spatz mit dem Tiroler Herzmarsch. Ja, das ist natürlich Patriotismus pur. Aber so soll es euch sein. Wir gehen weiter, nur ein bisschen mit Volksmusik. Der Abschluss machen wir ganz anders. Aber jetzt gibt es noch ein bisschen Volksmusik. Und zwar

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Aber, ey, Trost, nächste Woche bin ich wieder verrät, ja, und das freut mich natürlich sehr, denn es macht mir immer riesig Spass, verrät vor dem Mikrofon zu stehen. In dem Sinne wünsche ich euch jetzt eine wunderbare Woche, habt keine Sorge, bleibt gesund und schaltet nächste Woche wieder ein. Zum Abschluss gibt es nochmal die Amadinos Paris bei Nacht. Am Mikrofon war Vanessa Grant und ich sage wie immer, ade miteinander.

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Stuhlwehr hat mit Mamma Mia meine heutige Sendung eröffnet. Dazu heiße ich euch herzlich willkommen und wünsche jetzt schon viel Vergnügen. Ich mache doch gerade weiter mit Danny Black, Sugar Baby, Engelherz, Stille Wasser sind tief, Garo Best, Wir tanzen durch die Nacht, Frank Neuenfels, Wenn endlich wieder Sommer ist, und Frank Rebell, Jetzt oder nie.

Ilka Grönewald mit «Und wenn ich träum», ist das gesehen. Und J.Q., Du Dramond und Elvira Fischer, El Gondor Pasa, Marvin Markel, Hallo Sommer, Teddy Herz, Rock'n'Roll hält jung, Sue Moreno, Perfidia und Tara Jackson und Danny B. Harvey, Folly.

5 mit California Blue. Und weiter geht's mit dem Bandit, One Way Love. Domingos mit Ich schenk dir all die goldenen Sterne. Jocelyn D'Amara, Du Angel Guerrasser. Rolf Wegmann mit Komm mit mir ins Zauberland. Danny Everett, Blue Eyes Crying in the Rain.

Musik Apostel, die jetzt bekanntlich aus Xanadung unterwegs sind mit Achy Breaky Heart. Und weiter geht's mit Klaus und Servants, Knock Three Times, Rina Ina für alle Zeit, Sarah Ann, die nackte Wahrheit, Schmitty im Feuer der Gefühle, DJ Thomas für immer und ewig.

Und das ist der brandneue Titel von Sandy Leona, «Du musst kein Engel sein». Und weitermachen, Spielberg, auch mit ihrem neuesten Titel «Ich vertraue dir blind». Und Riago Colores, «Das Wurstbrot ist verliebt». Whitney Rose mit Marquet. Tommy Rutsch Oma. Und Passafare, «Kein Schmerz bleibt zurück».

starke Freunde mit Vermiss dich jeden Tag. Und wieder geht's mit La Lorena, der Sommer, er ist da. Bo Watson, Gonna Make Love. Colin Carter, Wasting Time With You. Und Melanie Brugger, Steig doch auf.

Und zum Schluss machen wir heute den Hot Road Gang mit Boogie Woogie Country Girl. Ich sage besten Dank fürs Zuhören. Bis zum nächsten Mal. Euer Rolf.

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Das Duo-Wehr hat mit Mamma Mia meine heutige Sendung eröffnet. Dazu heiße ich euch herzlich willkommen und wünsche jetzt schon viel Vergnügen. Ich mache doch gerade weiter mit Danny Black, Sugar Baby, Engelherz, Stille Wasser sind tief, Garo Best, Wir tanzen durch die Nacht, Frank Neuenfels, Wenn endlich wieder Sommer ist, und Frank Rebell, Jetzt oder nie.

Ilka Grönewald mit «Und wenn ich träume», ist das gesehen. Und J.Q., Du Dramond und Elvira Fischer, El Gondor Pasa, Marvin Markel, Hallo Sommer, Teddy Herz, Rock'n'Roll hält jung, Sue Moreno, Perfidia und Tera Jackson und Danny B. Harvey

5 mit California Blue. Und weiter geht's mit dem Bandit, One Way Love. Domingos mit Ich schenk dir all die goldenen Sterne. Jocelyn Damara, Du Angel Guerra Ser. Rolf Wegmann mit Komm mit mir ins Zauberland. Danny Everett, Blue Eyes Crying in the Rain.